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1: 8. November 1984. Liebes Tagebuch, heute habe ich Geburtstag. Ich habe so scharfe Sachen gekriegt. Eine TKKG-Kassette, ein Schlumpfhaus für mein Schlumpfdorf, ein Fünf-Freunde-Buch und tata, die Langhaar-Barbie. Naja, den He-Man, den ich explizit von meinem Vater geschenkt bekommen habe, den lasse ich jetzt mal unter den Tisch fallen. Er meinte irgendwas von Stereotypen und Schubladen, in die er seine Tochter nicht stecken will. Ist ja schon sehr nett von ihm. Mein Kinderzimmer ist ja auch viel größer als so eine Schublade. Aber He-Man? Der Typ sieht einfach aus wie ein Bodybuilder im Fellhöschen, der mit erhobenem Schwert schreit, ich war heute wieder im Fitnessstudio. Und seine Frisur, da hat doch auch einer einen ganzen Eimer Haarspray drauf gekippt und gesagt, so, das hält jetzt bis zur nächsten Staffel. Ätzner geht nicht, ey. Naja, vielleicht darf der He-Man der Barbie mal ein paar Snacks reichen, wenn die mit Ken in ihrem Wohnwagen abhängt. Bis Dani.
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1: Da geht's jetzt um einen der Hits des Jahres 84. Der Dreh für das Musikvideo zu Eyes Without a Face entwickelte sich für Billy Idol sozusagen zu seinem eigenen Horrorfilm. Was war passiert? Trug Idol seine Kontaktlinsen mehrere Tage am Stück, sodass er fast daran erblindete? Oder blieb ihm durch den massiven Einsatz von Nebelmaschinen immer wieder die Luft weg und er kollabierte? Das ist die Flashback-Frage. Ihr habt 5 Sekunden. Und richtig ist, während der Dreharbeiten trug Billy Idol Kontaktlinsen, die er auch nach Drehschluss nicht herausnahm. Selbst nicht, als er im Anschluss für einen Auftritt nach Arizona flog und sich eine Runde aufs Ohr legte. Danach konnte der Sänger so gut wie nicht mehr sehen und wurde daraufhin ins Krankenhaus gebracht. Das Musikvideo für die Billy Idol bis ans Limit gegangen ist, könnt ihr euch anschauen in der Welt der 80er online und in der

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0: Das Hessenwetter.
1: Jede Menge Sonnenschein heute. Wir erreichen zwischen 22 und 31 Grad. Die schaffen wir im äußersten Süden. Gibt auch kaum Wolken am Himmel, dementsprechend auch wieder kein Regen in Sicht. Morgen 26 bis 33 Grad. Dabei bleibt es erneut durchweg sonnig und trocken.
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1: A3 Würzburg Richtung Frankfurt, zwischen Aschaffenburg Ost und Stockstadt 2 Kilometer Stau. A45 Gießen-Dortmund, zwischen Ehringshausen und Wetzlarer Kreuz 4 Kilometer Stau wegen einer Baustelle. Und A671 Mainz-Wiesbaden, die Baustelle zwischen Mainspitz, Dreieck und Hochheim Süd sorgt derzeit für 2 Kilometer Stau. Hab schon einen Blitzer für euch aus der Ortsdurchfahrt von Glashütten, aufgebaut in Richtung Königstein bei Tempo 30.
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1: 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Heute ist Dienstag, der 11. August.
0: Löwe.
1: Nicht jeder muss alles über dich wissen. Mach ruhig mal auf mysteriös.
0: Jungfrau.
1: Von nichts kommt nichts. Häng dich heute voll rein.
0: Waage.
1: Anderen deinen Willen aufzudrängen bringt nichts. Geh auch mal einen Kompromiss ein.
0: Skorpion.
1: Mit dem Herzen sieht man manchmal besser als mit den Augen. Teste es mal aus.
0: Schütze.
1: Du lässt dich heute durch Gespräche mit Menschen aus deinem Umfeld inspirieren.
0: Steinbock.
1: Ihr müsst schon gemeinsam planen und gegebenenfalls Kompromisse schließen, also sprich mit deinem Schatz.
0: Wassermann.
1: Lass dir nicht alle Arbeit aufdrängen. Du kannst ruhig auch mal Nein sagen.
0: Fische.
1: Aus einer neuen Bekanntschaft könnte schnell mehr werden.
0: Widder.
1: In einem Gespräch kannst du die Fronten klären und unnötige Streitigkeiten beenden.
0: Stier.
1: Das wird ein interessanter Tag, der dir schöne und auch abwechslungsreiche Stunden beschert.
0: Zwillinge.
1: Die erste Option, die sich dir heute bietet, ist nicht unbedingt die beste. Warte und wäge deine Möglichkeiten ab.
0: Krebs.
1: Schalte heute auch mal ab. Und zwar solche Dinge wie Ehrgeiz, Hartnäckigkeit und Unruhe. Schönen Dienstag.
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0: Das Hessenwetter.
1: Jede Menge Sonnenschein heute. Wir erreichen zwischen 22 und 31 Grad. Die schaffen wir im äußersten Süden. Gibt auch kaum Wolken am Himmel, dementsprechend auch wieder kein Regen in Sicht. Morgen 26 bis 33 Grad. Dabei bleibt es erneut durchweg sonnig und trocken.
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1: Achtung auf der A661 Oberursel Richtung Egelsbach in Höhe Poingesheimer Dreieck sind Personen auf der Fahrbahn. A6 Kaiserslautern Richtung Mannheim. Zwischen Frankenthal und Mannheim-Sandhofen 4 Kilometer stockend an der Baustelle. A45 in beiden Richtungen. Zwischen Wetzlarer Kreuz und Iringshausen gibt es eine Baustelle. Derzeit haben wir 5 Kilometer Stau in Richtung Gießen und 2 Kilometer Richtung Dortmund. A643 Mainz-Wiesbaden. An der Baustelle zwischen Dreieck Mainz und Schiersteiner Kreuz auf 6 Kilometern stockender Verkehr und Stau. Und A661 Oberursel-Egelsbach. Zwischen Bad Homburger Kreuz und Frankfurt-Eckenheim wird auch gebaut. Hier stockt es gerade 5 Kilometer. Hab einen Blitzer für euch aus Buseck auf der Unterstrut in beiden Richtungen und es blitzt am Ortseingang von Niederscheld. Wichtig für alle, die aus Richtung Dillenburg kommen.
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Gruß in die Runde. Hier ist Harmony für euch mit Jonas und mit einer der tragischsten Geschichten der Musikwelt jemals. Es war 1988, da ist ein gerade 30 Jahre alter Sänger verstorben. Nicht irgendeiner, ein unfassbares Talent. Er klingt wie sein großer Bruder Barry. Barry hat auch seine erste Single hier geschrieben. Das ist Andy Gibb mit I Want To Be Your Everything. Der vierte und der mit Abstand jüngste Gibb. Seine Brüder, die hatten ihren Durchbruch. Da war Andy gerade 8 Jahre alt, also er war das Nachzüglerkind. Aber seine musikalische Begabung, die war absolut ebenbürtig zu Morris, Robin und Barry. Yeah.

0: seine Brüder für ihn geschrieben. Also sie haben ihn schon getragen, sie haben viel für ihn gemacht, aber sein Privatleben stand ihm selber immer im Weg. Er ist früh in die USA gezogen mit seiner ersten Frau. Nach nur einem Jahr haben sie sich getrennt. Seine Tochter hat er nur einmal gesehen. Dann hat er sich in die nächste Ehe gestürzt mit einer Schauspielerin. War eine große Boulevardnummer. Später immer mehr Drogenprobleme. Also die Bee Gees wollten ihn gar nicht so richtig, glaube ich. Was für eine großartige Stimme, ne? Es muss schwer gewesen sein, mit ihm zu arbeiten, aber er wollte halt auch sein eigenes Ding machen. Und das hat er auch. Sehr erfolgreich eine lange Zeit. Er war Teenie-Schwarm, er war Schauspieler, er war Fernsehmoderator in Australien und er hatte sagenhafte 3 Nummer-1-Singles in Folge in den USA. Andy Gibb, der Bee Gee, der nie einer war.
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0: Das Hessenwetter.
1: Jede Menge Sonnenschein heute. Wir erreichen zwischen 22 und 31 Grad. Die schaffen wir im äußersten Süden. Gibt auch kaum Wolken am Himmel. Dementsprechend auch wieder kein Regen in Sicht. Morgen 26 bis 33 Grad. Dabei bleibt es erneut durchweg sonnig und trocken.
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1: A45, das betrifft beide Richtungen. Zwischen Wetzlarer Kreuz und Ehringshausen gibt es eine Baustelle und 6 Kilometer Stau in Richtung Gießen bzw. 2 in Richtung Dortmund. A60, Mainz-Rüsselsheim. Zwischen Mainz-Weisenau und Bischofsheim 5 Kilometer Stau an der Baustelle. A643, Mainz-Wiesbaden. An der Baustelle zwischen Dreieck Mainz und Schiersteiner Kreuz stockender Verkehr und Stau auf 6 Kilometern. Und A661, Oberursel Richtung Egelsbach. Zwischen Bad Homburger Kreuz und Frankfurt-Eckenheim 5 Kilometer stockend. Auch hier wird ja gebaut. Das waren die wichtigsten Meldungen. Mehr Infos auch für eure Strecke jederzeit in der kostenlosen Harmony-App. In Frankfurt wird heute früh auf der Sonnemannstraße geblitzt in Richtung Oskar-von-Miller-Straße. Achtet auf einen silbernen Kastenwagen und ihr habt uns einen Blitzer in Aufenau gemeldet. Wächtersbach, die Frankfurter Straße in Richtung Bad Sodensalm-Münster.
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0: Das hier ist euer 80er Radio. Einen schönen guten Morgen mit Harmony. Ich bin Jonas und ich habe Gesellschaft am Telefon. Ja, der Gang des Lebens, der ist manchmal schwer zu lesen, oft unvorhersehbar. Unsere Hörerin Silvia aus Hanau. Sie würde gerne mal eine Coverband der Dire Straits live sehen. Dabei ist sie damals eher per Zufall überhaupt zum Dire Straits-Fan geworden. Oder Silvia, ne? Du warst schon so ein bisschen ungewollt auf diesem Konzert von Mark Knopfler und Co.
1: Ich weiß gar nicht, wie alt ich da war. 15, 16 und mein Bruder hat das Konzert, hat da Karten gekauft und hat gefragt, ob ich mit möchte. Und ich kannte die Dire Straits zu dem Zeitpunkt noch gar nicht so richtig. Und da bin ich da mit und fand es total klasse. Und wie gesagt, es war halt so eine tolle Erinnerung, mit meinem Bruder da zum ersten Mal auf ein Konzert zu gehen. Und das ist sowas, vergisst man halt nie, ne? Das brennt sich dann so ein.
0: Also du warst 15, es war dein erstes Konzert und dann direkt die Dire Straits.
1: Genau.
0: Ah, das ist ja geil.
1: Perfekt.
0: Wo wart ihr damals?
1: Das war im Stadion, Frankfurter Waldstadion, glaube ich.
0: Boah. Genau. Also die ganz große Kulisse.
1: Genau, war ein cooles Erlebnis. Unvergesslich, ja.
0: Meinst du denn, dass wenn du ein Coverkonzert von einer wirklich zugegeben echt starken und auch preisgekrönten Tribute-Gruppe, wenn du das siehst, dass sich das dann so ein bisschen ähnlich anfühlen kann?
1: Bestimmt, ja, denke ich auf jeden Fall.
0: Dann glaube ich, kannst du deinen Wuhu schon mal üben. Denn du fährst zu den Dire Straits.
1: Nein, ehrlich?
0: Ja, und du packst meinen Bruder bitte ein.
1: Nein, das gibt's doch nicht. Ehrlich, das ist ja der Hammer. Wow. Voll cool, ich freue mich total. Der Hammer.
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0: das Hessenwetter.
1: Das ist wirklich schnell erzählt heute. Sonnig und warm bzw. heiß bei Höchstwerten zwischen 22 und 31 Grad. Kein Regen und auch kaum eine Wolke am Himmel. Morgen 26 bis 33 Grad, dabei bleibt es erneut durchweg sonnig und trocken.
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1: Achtung auf der A3 Köln-Frankfurt. Zwischen Limburg-Süd und Bad Camberg liegen Reifenteile. A45 in beiden Richtungen. An der Baustelle zwischen Wetzlarer Kreuz und Erichshausen staut es sich 7 Kilometer in Richtung Gießen und 3 in Richtung Dortmund. A60 Mainz-Rüsselsheim. Zwischen Hechtsheim-Ost und Bischofsheim 6 Kilometer Stau an der Baustelle. Ebenso auf der A643 Mainz-Wiesbaden an der Baustelle zwischen Dreieck Mainz und Schiersteiner Kreuz. Und die A661 Oberursel-Egelsbach zwischen Bad Homburger Kreuz und Frankfurt-Eckenheim. 5 Kilometer stockender Verkehr und Stau, die Baustelle. Das waren die wichtigsten Meldungen. Mehr Infos auch für eure Strecke. Jederzeit in der kostenlosen Harmony-App. Am Ortsausgang von Niederscheld wird geblitzt, betrifft alle, die aus Richtung Dillenburg kommen.
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0: Für Kosmetik und für Bier, also für zwei komplett unterschiedliche Sachen. Da lief ein 80er Song in der Werbung. Hier ist Jonas für euch, hallo. Welcher 80er Hit, welcher 80er Künstler, welche Band kann zwei so unterschiedliche Zielgruppen bespielen? Ja klar, die Alleskönner von Queen. In diesem Fall I Was Born to Love You, Freddie Mercurys erstes Soloalbum. Diese Nummer, die gab es Mitte der 80er in Japan, eben in einer Kosmetikwerbung. Und die leicht veränderte Queen-Version aus den 90ern. Gab es dann 96 in einem Clip für Kirin Ichiban Shibori. Das ist eins der meistverkauften Biere bei den Japanern. Ja, dann haben die den irgendwann noch in einer Serie verwendet, die Japaner. Pride heißt die, also Queen und der ferne Osten. Das matcht ziemlich gut, übrigens nicht nur in Japan. In Malaysia lief der Song sogar mal bei einem WM-Turnier zur Berichterstattung. Ich finde, das können wir uns merken. Lass uns mal wieder zum nächsten Turnier was Altes rausholen. So wie eben die Asiaten, die lieben einfach Queen.

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0: Das Hessenwetter.
1: Das wirklich schnell erzählt heute. Sonnig und warm bzw. heiß. Bei Höchstwerten zwischen 22 und 31 Grad. Kein Regen und auch kaum eine Wolke am Himmel. Morgen 26 bis 33 Grad. Dabei bleibt es durchweg sonnig und trocken.
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1: Achtung auf der A3 Frankfurt Richtung Köln. Zwischen Limburg-Nord und Dietz liegt ein Metallteil auf der linken Spur. Die A45 ist jetzt voll gesperrt, Dortmund Richtung Gießen. Zwischen Ehringshausen und Wetzlarer Kreuz. Das hängt immer noch mit dem LKW-Brand von gestern zusammen. Derzeit haben wir 7 Kilometer Stau ab Herborn Süd. In Richtung Dortmund ist zumindest eine Spur frei, hier 4 Kilometer Stau. A66 Wiesbaden-Frankfurt. Zwischen Frankfurt-Ludwig-Landmann-Straße und dem Autobahnende Mieckwellallee 2 Kilometer Stau. A66 Fulda-Hanau. Zwischen Grunder-Rotenbergen und Langen-Selbolder Dreieck 3 Kilometer Stau nach Unfall. Und A643 Mainz-Wiesbaden. Zwischen Dreieck Mainz und Schiersteiner Kreuz 6 Kilometer Stau an der Baustelle. Das waren die wichtigsten Meldungen. Mehr Infos auch für eure Strecke. Jederzeit in der kostenlosen Harmony-App. Geblitzt wird in Oberramstadt-Modau unter anderem. Die Odenwaldstraße in Höhe von dem Schreibwarengeschäft. Achtet auf den blauen Bus.
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1: 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August.
2: Löwe.
1: Nicht jeder muss alles über dich wissen. Mach ruhig mal auf mysteriös.
2: Jungfrau.
1: Von nichts kommt nichts. Häng dich heute voll rein.
2: Waage.
1: Anderen deinen Willen aufzudrängen bringt nichts. Geh auch mal einen Kompromiss ein.
2: Skorpion.
1: Mit dem Herzen sieht man manchmal besser als mit den Augen. Teste es mal aus.
2: Schütze.
1: Du lässt dich heute durch Gespräche mit Menschen aus deinem Umfeld inspirieren.
2: Steinbock.
1: Ihr müsst schon gemeinsam planen und gegebenenfalls Kompromisse schließen, also sprich mit deinem Schatz.
2: Wassermann.
1: Lass dir nicht alle Arbeit aufdrängen. Du kannst ruhig auch mal Nein sagen.
2: Fische.
1: Aus einer neuen Bekanntschaft könnte schnell mehr werden.
2: Widder.
1: In einem Gespräch kannst du die Fronten klären und unnötige Streitigkeiten beenden.
2: Stier.
1: Das wird ein interessanter Tag, der dir schöne und auch abwechslungsreiche Stunden beschert.
2: Zwillinge.
1: Die erste Option, die sich dir heute bietet, ist nicht unbedingt die beste. Warte und wäge deine Möglichkeiten ab.
2: Krebs.
1: Schalte heute auch mal ab. Und zwar solche Dinge wie Ehrgeiz, Hartnäckigkeit und Unruhe. Schönen Dienstag.
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1: Und da quatschen wir über alles, was uns in den 80ern so interessiert hat. Comics zum Beispiel. Da gab es eins, da haben sich über kurz oder lang wirklich in jedem Band die Leute mit Fischen auf dem Marktplatz geprügelt. Wollte ich von euch wissen, in welchem Comic das war. Und rausgefunden hat es Harmony-Hörer Jens aus Baunatal.
2: Ja, wenn ich mich recht erinnere, war das Asterix und Obelix.
1: Und das ist vollkommen richtig, Jens!
2: Ja, vielen Dank.
1: Wo ich da jetzt gerade so drüber nachdenke, meine Mutter hat damals in der Kaserne bei den alliierten Franzosen in Berlin gearbeitet und ich durfte da manchmal mit. 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Das fand ich damals das Schlimmste.
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2: Der Song passt einfach zum Wetter. Sonnig und warm. Bei Höchstwerten heute zwischen 22 und 31 Grad. Kein Regen und auch kaum eine Wolke am Himmel.
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2: Achtung auf der A7 Kassel-Fulda. Zwischen Melsungen und Malsfeld liegen Reifenteile auf den beiden linken Spuren. Bitte fahrt da vorsichtig. A45 in beiden Richtungen. Zwischen Ehringshausen und Wetzlarer Kreuz 4 Kilometer Stau in Richtung Gießen. In Richtung Dortmund sind es 3 Kilometer. Das liegt immer noch an dem LKW-Unfall. Oder das war ein Brand, glaube ich, gestern. Dann die A66 Fulda-Hanau. Zwischen Gründau-Rotenbergen und Langenselbolder Dreieck 3 Kilometer stockend nach Unfall. Und A671 Mainz-Wiesbaden zwischen Mainz-Spitz-Dreieck und Hochheim-Süd 2 Kilometer Stau wegen der Baustelle. Wir haben einen Blitzer in Frankfurt unter Liederbach auf dem Sossenheimer Weg in Richtung Sossenheim. Der steht gegenüber vom Friedhof, achtet auf einen grauen Kastenwagen. Und wir haben die A3 Frankfurt-Köln. Der steht kurz vorm Wiesbadener Kreuz bei Tempo 80. Ich meine, der hätte gestern schon gestanden.
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Kinder der 80er wissen noch heute ganz genau, wofür die Abkürzung KITT steht. Night Industries 2000 natürlich. Die sprechende Karre aus Knight Rider. Ein Pontiac Firebird Trans-Am übrigens, wer das noch zusammenkriegt.

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0: jetzt kommt das Rezept. Harmonies hier mit Jonas, hallo zusammen. Ich war mal eben auf dem Markt einkaufen und ich habe alle Zutaten zusammengetragen. Alles, was es braucht für die MTV Hot Rotation. Also für ein Musikvideo, das in den 80ern so alle paar Stunden bei MTV gelaufen ist. Wir brauchen
1: Eier und Schmalz, Butter und Salz, Milch und Mehl, Safran macht den Kuchen gehen.
0: Das war das falsche Rezept. Wir brauchen ein paar coole Effekte, abgefahrene Schnitte und Transitions, ein abenteuerliches Set und vor allem neue Sachen ausprobieren. Duran Duran mit ihrem sehr effektlastigen Video zu Is There Something I Should Know. Sie haben es genau mit diesem Rezept probiert und sie haben es 82 zum Dauerbrenner bei MTV damit gebracht. Ja, es waren in diesem Video vor allem Aufnahmen von den Duran Duran Jungs, scheinbar wahllos kombiniert mit ganz viel anderem Zeug. Berstendes Glas, ein spielendes Kind, ein nacktes Baby, eine Truppe Menschen im Wald. Und das alles mit ja, coolen Übergängen aneinander geschnitten. Alles, was halt damals so neu war. Und zack, Duran Duran waren ein Hit bei MTV. Das haben sie übrigens nicht nur einmal geschafft, aber mit Is There Something I Should Know kommen sie jetzt hier bei Harmony.

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1: Guten Tag. Mehr als 100 Menschen sind durch das schlimme Erdbeben in Kolumbien gestorben. Rettungskräfte suchen immer noch weiter in eingestürzten Gebäuden nach Überlebenden. Der kolumbianische Präsident sagte, er werde für die Such- und Bergungsarbeiten jetzt alle Ressourcen mobilisieren. Harmonie-Reporterin Claudia Wächter.
2: An erster Stelle stehe nun die Suche nach den Vermissten, sagte der Präsident. Der hat den landesweiten Notstand ausgerufen. Niemand weiß genau, wie viele Menschen noch unter den riesigen Trümmerbergen liegen, unter den eingestürzten Wohn- und Krankenhäusern. Auch Stromleitungen und Telefonverbindungen wurden beschädigt. Popstar Shakira, die auch aus Kolumbien stammt, rief zum Zusammenhalt auf. Das ganze Ausmaß der Katastrophe ist noch völlig unklar.
1: Im Irankrieg fordert US-Präsident Trump jetzt Entschädigungen vom Iran, und zwar unter anderem für Todesopfer und schwer verletzte Menschen. Um wie viel Geld es ihm dabei geht, hat er aber nicht gesagt. Davor hatte der Iran von den USA gefordert, für alle Kriegsschäden zu bezahlen. Von Frankfurt nach Köln schwimmen, rund 200 Kilometer durch Main und Rhein. Das macht die Extremschwimmerin Nathalie Pohl seit dem Morgen. Sie will dabei Spenden sammeln. Unserem Reporter hat sie gesagt.
3: Eine sehr besondere Challenge und gerade auch eben für dieses so wichtige Projekt. Es liegt mir einfach am Herzen und ich hoffe wirklich, dass wir super viele Spenden sammeln können, damit einfach wirklich jedes Kind in Deutschland die Chance bekommt, schwimmen zu lernen. Und ja, ich spare mir tatsächlich noch ein bisschen meine Kräfte. Die nächsten 4 Tage werden dann doch lang. Aber ja, ich bin das ja relativ gewohnt, so diese konstante Belastung zu haben. Und wir haben auch sehr, sehr viel trainiert hierfür. Deswegen, ich bin ready.
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1: Das Niedrigwasser am Rhein macht gerade das Tanken teurer. Dadurch steigen nämlich laut ADAC die Transportkosten für die Tankschiffe. Die Versorgung mit Benzin und Diesel bleibe aber sicher. Die teuersten Bundesländer bei Benzin sind gerade Nordrhein-Westfalen und Hessen. Da kostet der Liter Sprit gerade rund 7 bis 8 Cent mehr als zum Beispiel in Bayern. Und noch der Blick an die Frankfurter Börse. Da steht der DAX gerade ganz leicht im Minus.
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5: Jede Menge Sonnenschein heute zwischen 22 und 31 Grad. Die werden im äußersten Süden erreicht. Gibt auch kaum Wolken am Himmel, dementsprechend auch wieder kein Regen in Sicht. Morgen 26 bis 33 Grad. Dabei bleibt es sonnig und trocken.
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5: Mit nur einer Meldung von der A45, beide Richtungen betroffen. Zwischen Ehringshausen und Wetzlarer Kreuz wird immer noch repariert nach dem LKW-Brand gestern. Aktuell haben wir 3 Kilometer Stau in Richtung Gießen und 4 in Richtung Dortmund. In Niederkaufungen wird heute auf der Leipziger Straße geblitzt. Richtung Oberkaufungen steht der.
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1: Marty, du musst mit mir zurückkommen.
2: Wir reisen ins Jahr 1982. Computerfans sitzen verzückt in ihren Wohnzimmern. Der Commodore 64 kommt auf den Markt. Mit einem Arbeitsspeicher von 64 Kilobyte, der erste leistungsstarke und erschwingliche Computer für zu Hause. Und im Radio lief in dem Jahr dieser Song.

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1: Stellt euch vor, ihr rettet eure Heimatstadt vor einem riesigen Marshmallow-Mann. Und statt mit Ruhm und Ehre werdet ihr mit Klagen überhäuft. So ist es den Ghostbusters ergangen, denn Teil 2 beginnt im Juni 89 mit

0: Blue Hawaii Autobahn Hotel.
1: Es war ja vielleicht auch ein Zimmer in einem Raumschiff, das man wie so ein Zimmer eingerichtet hat.
2: Doch dann wendet sich das Blatt. Rosafarbener Schleim, der mit negativen Gefühlen belastet ist, breitet sich in der Stadt aus. Und schon sind die Ghostbusters wieder gefragte Leute.
3: Wisst ihr, es ist ein paar Jahre her, seit wir dieses Zeug benutzt haben. Ich hoffe, es wirkt.
4: Sollte es.
5: Zwei in der Büchse.
6: Bereit zu verschwinden.
7: Denn wir sind Fix.
8: Und die sind Foxy.
2: Bill Murray war übrigens gegen eine Fortsetzung. 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
1: Guten Tag. Das extreme Niedrigwasser am Rhein hat nicht nur Auswirkungen auf die Wirtschaft und Lieferwege, es macht auch Tanken teurer. Laut ADAC wirken die niedrigen Wasserstände preistreibend auf die Spritpreise. Harmonie-Reporterin Tine Klimach.
2: Speziell der Rhein ist ein wichtiger Transportweg für Öl, Benzin und Diesel. Und normalerweise ist es auch deutlich günstiger, das in großen Tankschiffen zu transportieren, als mit vergleichsweise kleinen Lastwagen auf dem Landweg. Heißt, wenn der Transport teurer wird, zahlen wir das letztendlich an der Zapfsäule. Vor allem im Westen, in Nordrhein-Westfalen und Hessen, haben die Preise deutlich angezogen. In Bayern sind Benzin und Diesel im Vergleich laut ADAC aktuell einige Cent günstiger.
1: Todesurteil für den gestürzten syrischen Präsidenten Assad. Das hat ein Gericht in Syrien in seiner Abwesenheit verhängt. Es geht um Mord, Folter und Verbrechen gegen die Menschlichkeit. Assad selbst ist aktuell in Russland. Ausgeliefert wurde er von dort bisher nicht. Der Vulkan Ätna auf Sizilien spuckt weiter Asche. Deswegen sitzen gerade tausende Urlauber fest. Wegen des Ausbruchs wurde der Flugbetrieb in der nahegelegenen Stadt Catania fast komplett eingestellt. Und weil die Unterkünfte auf der Insel voll sind, übernachten viele Menschen am Flughafen. Touristen berichten, dass für Shuttlebusse zu anderen Flughäfen teils Wucherpreise verlangt werden. Immer mehr Menschen wechseln vom Verbrenner auf ein E-Auto. Besonders gebrauchte Stromer werden immer beliebter. Das zeigt eine Auswertung der Versicherung Huck Coburg. Harmonie-Reporterin Claudia Wächter.
3: Bisher waren gebrauchte E-Autos nämlich nicht der Renner. Doch nun gibt's auch hier ein Plus von 8%, ein Rekordwert. Bei Neuwagen läuft's noch besser. Vor allem für Vielfahrer wird der Stromer offenbar attraktiver. Und ein Grund dafür, dass nun so viele auf E-Autos umsteigen, sind sicherlich auch die hohen Spritpreise. Der Versicherer, der sagt sogar, gebrauchte E-Autos, die könnten nun zum Gamechanger werden.
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4: Jede Menge Sonnenschein heute zwischen 22 und 31 Grad. Die erreichen wir im äußersten Süden. Gibt auch kaum Wolken am Himmel, dementsprechend auch wieder kein Regen in Sicht. Morgen 26 bis 33 Grad. Dabei bleibt es erneut durchweg sonnig und trocken.
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4: Achtung, auf der A49 Kassel Richtung Gießen zwischen Borken und Neuenthal liegt ein Fuchs, linke Spur. A3 Frankfurt-Köln, zwischen Kelsterbach und Mönchhof-Dreieck 2 Kilometer Stau nach Unfall. Und die A45 in beiden Richtungen zwischen Ehringshausen und Wetzlarer Kreuz ist nach wie vor nur eine Spur frei. Wir haben 3 Kilometer Stau in Richtung Gießen und 2 in Richtung Dortmund. In Wölfersheim wird geblitzt. Achtet auf einen weißen Bus kurz vor der Abfahrt nach Berstadt. Und in Bad Hersfeld steht ein Blitzer auf dem Lohmühlenweg 30er-Zone.
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1: Da geht's jetzt um einen der Hits des Jahres 84. Der Dreh für das Musikvideo zu Eyes Without a Face entwickelte sich für Billy Idol sozusagen zu seinem eigenen Horrorfilm. Was war passiert? Trug Idol seine Kontaktlinsen mehrere Tage am Stück, sodass er fast daran erblindete? Oder blieb ihm durch den massiven Einsatz von Nebelmaschinen immer wieder die Luft weg und er kollabierte? Das ist die Flashback-Frage. Ihr habt 5 Sekunden. Und richtig ist, während der Dreharbeiten trug Billy Idol Kontaktlinsen, die er auch nach Drehschluss nicht herausnahm. Selbst nicht, als er im Anschluss für einen Auftritt nach Arizona flog und sich eine Runde aufs Ohr legte. Danach konnte der Sänger so gut wie nicht mehr sehen und wurde daraufhin ins Krankenhaus gebracht. Das Musikvideo für die Billy Idol bis ans Limit gegangen ist, könnt ihr euch anschauen in der Welt der 80er online und in der App. Dort lest ihr auch, wie ihn der Vorfall sogar in Konflikt mit dem Gesetz gebracht hat.
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0: Brownies hier für euch mit Jonas. Hallo und schön, dass ihr dran seid. Die Zahlen des Tages sind 55 und 9. Ja, das waren noch Zeiten, als du mit 9 Songs eine 55-minütige Platte machen konntest. Ja, heutzutage schaffst du mit 9 Nummern vielleicht die Hälfte, ich weiß nicht. Aber die Dire Straits, die haben 1985 mal ganz locker so eine Platte aus dem Ärmel geschüttelt. Ihr Erfolgsalbum Brothers in Arms. Es war eins der ersten auf CD. Damit haben sie die Ablösung der Vinyl mit eingeleitet. Also Mark Knopfler und seine Jungs, auch noch echte Digitalpioniere. Mein Gott, was die nicht alles geschafft haben. Sie machen aber vor allem sagenhaft starke Musik, das ist ja klar. Und am 30. Januar 2027, da gibt es diese Musik in der Frankfurter Jahrhunderthalle zu hören. Denn du fährst zu den Dire Straits.
1: Nein, ehrlich?
0: Ja, und du packst deinen Bruder bitte ein.
1: Nein. Das gibt's doch nicht. Ehrlich, das ist ja der Hammer. Wow, voll cool, ich freue mich total. Der Hammer.
0: Für alle, die jetzt denken, da hat er sich aber böse versprochen. Die heißen doch Dire Straits. Richtig? Aber die Coverband heißt Dire Straits. Und unsere Hörerin Silvia aus Hanau, die hat heute früh 2 Karten für sich und für ihren Bruder bei mir gewonnen. Für eben diese Dire Straits. Eine der besten Tribute-Gruppen Europas. Das ist wirklich ganz nah am Original. Da habe ich vom Feeling her ein gutes Gefühl.
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1: Guten Tag. Der Fund einer Sprengstoffdrohne am Flughafen Leipzig sorgt dafür, dass die neue Drohnenabwehreinheit der Bundespolizei massiv vergrößert wird. Das hat eine Sprecherin des Bundesinnenministeriums angekündigt. Statt knapp 130 soll es nun 300 Spezialkräfte an 8 Standorten geben, um bei Gefahr schneller eingreifen zu können. In knapp einem Monat wird in Sachsen-Anhalt ein neuer Landtag gewählt. Die letzten Umfragen sehen die AfD deutlich vor der CDU. Thüringens Ex-Ministerpräsident Ramelow von der Linken hat sich jetzt für eine Kooperation von CDU und seiner Partei ausgesprochen, um eine AfD-Regierung in Sachsen-Anhalt zu verhindern. Harmonie-Reporter Thomas Thonfeld.
2: Eine Koalition mit der Linken schließt der CDU-Spitzenkandidat in Sachsen-Anhalt Sven Schulze aus, denn die CDU hat seit 8 Jahren einen Unvereinbarkeitsbeschluss mit AfD und Linken. Aber man solle bei Themen zusammenarbeiten, bei denen das möglich sei, meint jetzt Bodo Ramelow, um Schaden vom Land Sachsen-Anhalt abzuwenden, wie er dem RND sagt. In Thüringen gibt es zumindest einen Austausch der Regierungsfraktionen mit der Linken, weil die CDU-geführte Landesregierung dort keine eigene Mehrheit hat.
1: Immer mehr junge Frauen und Mädchen werden wegen Essstörungen im Krankenhaus behandelt. Innerhalb von 20 Jahren hat sich deren Zahl laut Statistischem Bundesamt verdoppelt. Harmonie-Reporterin Claudia Wächter.
3: Am allerhäufigsten stellen Ärzte die Diagnose Magersucht. Aber viele Frauen und Mädchen suchen auch Hilfe wegen einer Bulimie, also einer Essbrechsucht. Auch Männer bzw. Jungen sind betroffen, aber viel, viel seltener. Und Experten sagen, Essstörungen werden vor allem auch durch soziale Medien befeuert. Nicht nur durch irgendwelche Challenges, die Kalorienzählen hochjubeln, auch durch übergriffige Kommentare über Beine, Busen und Po.
1: Eine falsche Pizzabestellung hat in Osnabrück zu fliegenden Fäusten geführt. Kunden hatten sich in einem Restaurant über zu kleine und falsch belegte Pizzen beschwert. Der Streit schaukelte sich dann so hoch, dass der Inhaber laut Polizei einen gefüllten Pizzakarton warf. Danach soll er eine Kundin sogar geschlagen haben. Gegen ihn wird jetzt wegen Körperverletzung ermittelt.
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4: Jede Menge Sonnenschein heute zwischen 22 und 31 Grad. Die werden im äußersten Süden erreicht. Gibt auch kaum Wolken am Himmel, dementsprechend auch wieder kein Regen in Sicht. Morgen 26 bis 33 Grad. Dabei bleibt es erneut durchweg sonnig und trocken.
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4: Achtung auf der A5, Frankfurt-Kassel. Zwischen Nordwestkreuz Frankfurt und Bad Homburger Kreuz liegen Reifenteile. A3 Frankfurt-Köln. Zwischen Frankfurter Kreuz und Mönchhof Dreieck 4 Kilometer Stau nach einem Unfall. Und die A45 in beiden Richtungen. Zwischen Ehringshausen und Wetzlarer Kreuz ist nach dem LKW-Brand nach wie vor nur eine Spur frei. Derzeit 2 Kilometer Stau in Richtung Dortmund und 4 in Richtung Gießen. Da hat es nämlich auch noch gekracht.
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1: Die Heimatjury fand den eigenen Song zu schlecht für den ESC. Das müssen wir uns mal auf der Zunge zergehen lassen. Im Jahr 88, da konnten sich die Musikexperten in Griechenland nur mit ganz viel Mühe auf einen Beitrag einigen. Nichts aus dem Vorentscheid hat ihnen gefallen. Ja, auf die Nummer hat man sich dann doch irgendwie verständigt. Die Sängerin Aphrodite Frida. Sie klingt so ein bisschen wie eine Oma, die ihren Enkel vorliest. Wir hören hier aber, warum das sonst lodernde griechische Feuer keine Euphorie entflammt hat hier. Die Frau im rosa Kleid landet am Ende auf dem 17. Platz von 21. Das ist noch schmeichelhaft. Da reicht halt der eine Höhepunkt im Song Klon nicht. Klon, Iemo, Klon. So singt sie hier. Clown, Clown, ich bin der Clown. Ha, ha, ha, ha. Leider, nach der Vorgeschichte und nur 10 mickrigen Punkten, da schaut sie jetzt wirklich aus wie der dumme August.
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1: Ein Welthit entstanden auf dem Klo. Aber ganz anders, als ihr denkt. Jonas ist hier für euch. Hi. Wir stellen uns das kurz mal vor. So mit einem kleinen Tischchen vorm Pott, mit weißem Papier, Bleistift hinterm Ohr. Ich glaube, so lässt sich auf dem stillen Örtchen wirklich ganz gut eine große Nummer machen. Ah, ich meine einen Song. Zum Glück ist das Ganze ein bisschen anders abgelaufen. Bei Donna Summer, als sie diese Nummer hier rausgedrückt hat. Sie hat sich von einer Klofrau zu diesem Song inspirieren lassen. Ich weiß, der Begriff unfassbar despektierlich ist wirklich nicht so gemeint. Ich will hier nur möglichst leicht alle auf einen Nenner bringen. Immerhin hat Donna ihren Song ja auch genau dieser Frau damals dann gewidmet. Allen Frauen, die so hart arbeiten. Der Kontrast zwischen den beiden Damen, er könnte ja gar nicht größer sein. Donna war auf einer Preisverleihung, wahrscheinlich in ein schön teures Kleid gehüllt. Und beim Toilettengang trifft sie diese völlig übermüdete, überarbeitete Frau in Schürze. Onetta Johnson war ihr Name. Und die hat Donna erzählt, sie ist komplett fertig, komplett durch. Sie arbeitet in zwei Jobs. Der Gedanke von Donna zu diesem Hit kam so schnell, sie hat direkt ein paar Ideen auf Klopapier geschrieben. Ja. Und nach dieser Awardshow, da hat sie den Song zu Hause in 20 Minuten fertig gehabt. She works hard for the money, jetzt bei Harmony.

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1: König, guten Tag.
2: Hallo, hier ist die Königin Dani.
1: Hallo, Dani.
2: Wie geht's dir?
1: Gerade in der Pause.
2: Was gibt's denn Gesundes?
1: Nur ein Stückchen Kuchen.
2: Ah, das ist auch süß. Wie das, wofür diese Werbung gerade stand? Was war es denn nur?
1: Knoppers das Frühstückchen.
2: Oh, das ist vollkommen richtig. Herzlichen Glückwunsch.
1: Hey, prima, danke dir.
2: Dann genehmige ich mir jetzt auch noch ein Knoppers das Frühstückchen. Vom Zuckergehalt her war es eher ein Atombömpchen.
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1: Guten Tag. Das extreme Niedrigwasser am Rhein hat nicht nur Auswirkungen auf die Wirtschaft und Lieferwege, es macht auch Tanken teurer. Laut ADAC wirken die niedrigen Wasserstände preistreibend auf die Spritpreise. Harmonie-Reporterin Tine Klimach.
2: Speziell der Rhein ist ein wichtiger Transportweg für Öl, Benzin und Diesel. Und normalerweise ist es auch deutlich günstiger, das in großen Tankschiffen zu transportieren, als mit vergleichsweise kleinen Lastwagen auf dem Landweg. Heißt, wenn der Transport teurer wird, zahlen wir das letztendlich an der Zapfsäule. Vor allem im Westen, in Nordrhein-Westfalen und Hessen, haben die Preise deutlich angezogen. In Bayern sind Benzin und Diesel im Vergleich laut ADAC aktuell einige Cent günstiger.
1: Eingestürzte Häuser, gesperrte Flughäfen und ausgefallene Telefonnetze. Nach dem schweren Erdbeben in Kolumbien ist die Zahl der Toten mittlerweile auf mindestens 111 gestiegen. Rettungskräfte suchen immer noch in eingestürzten Gebäuden nach Überlebenden. Es war nach Behördenangaben das stärkste Beben in dem südamerikanischen Land seit mindestens 10 Jahren. Der Vulkan Ätna auf Sizilien spuckt weiter Asche. Deswegen sitzen gerade tausende Urlauber fest. Wegen des Ausbruchs wurde der Flugbetrieb in der nahegelegenen Stadt Catania fast komplett eingestellt. Und weil die Unterkünfte auf der Insel voll sind, übernachten viele Menschen am Flughafen. Touristen berichten, dass für Shuttlebusse zu anderen Flughäfen teils Wucherpreise verlangt werden.
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1: Die großen Autohersteller verdienen aktuell deutlich weniger Geld pro verkauftem Wagen. Deren Gewinn ist laut einer neuen Studie des Center of Automotive Management im ersten Halbjahr um über 17% eingebrochen. Der Umsatz der Konzerne blieb dagegen fast stabil. Experten sehen das aber als Alarmsignal für die Branche. Grund für den starken Rückgang sind vor allem der harte Preiskampf in China und US-Zölle. Und an der Frankfurter Börse steht der DAX ganz leicht im Plus.
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4: Sonnig ist es wieder und heiß, nachts klar und trocken. Es geht runter mit den Temperaturen auf bis zu 7 Grad. Morgen auch weiter viel Sonne, kein Regen und bis 33 Grad.
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4: A3 Frankfurt-Würzburg zwischen Stockstadt und Hößbach, 7 Kilometer Stau an der Baustelle. A5 Kassel-Frank-Moment. Oh, meine Glaskugel ist beschlagen. Sorry, ich habe euch ja was ganz Falsches erzählt. Moment, also Kommando zurück. Und jetzt nochmal. So, poliert. Und jetzt ist es klar. Jetzt sehe ich auch die Straßen in Hessen. A3 Würzburg-Frankfurt zwischen Dreieck Würzburg-West und Helmstadt ist die Fahrbahn wegen eines kaputten Lasters auf 2 Fahrstreifen verengt. A3 Würzburg-Frankfurt zwischen Markt Heidenfeld und Rohrbrunn Reifenteile. A44 Dortmund-Kassel in der Auffahrt Bräuner steht ein kaputter Laster am Ende des Beschleunigungsstreifens und die A45 in beiden Richtungen zwischen Ehringshausen und Wetzlarer Kreuz ist wegen Reparaturarbeiten nur eine Spur frei. Da hatte gestern ein LKW gebrannt. Ansonsten noch der Lahn-Dill-Kreis, Vollsperrung zwischen Greifenstein-Arborn und Nenderoth in beiden Richtungen wegen eines Feuerwehreinsatzes. Falls ihr da wohnt oder irgendwie mit dem Auto unterwegs seid, bitte Fenstertüren geschlossen halten und auch die Lüftung ausmachen, bitte.
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ist Dannys Popshow beim 80er Radio Harmonie. Wir gehen jetzt zurück ins Jahr 1984. Da hatten's Eltern auch nicht leicht. Da kam nämlich gleich nach dem Satz: Sind wir endlich da? Dieser Satz hier: Kannst du mal umschalten? Und meistens ging das ja noch nicht über eine Fernbedienung, sondern man musste aufstehen, von der Couch und zum Fernseher hingehen. Manchmal sogar stehen bleiben und die Antenne in einem ganz bestimmten Winkel halten, damit das Bild nicht immer grisselig wurde. Das hat meistens mein Papa gemacht. Gerade zu Weihnachten war das aber supi. Da haben wir ihn nämlich zusätzlich mit Lametta behangen. Das hat dann auch noch mal mehr geleitet und das Bild war erste Sahne. Im selben Jahr ist dieser Song hier rausgekommen. Hier ist Talk Talk und bitte? Talk Talk. Ja, ich weiß, so heißt alles da in diesem Song.

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0: Jawohl. Ja, hier. Wie sie lacht, ne? Da hat sie auch an den einen oder anderen Grasbüschel genuckelt, die Gute. Nein, also der Spaß ist nicht nur anzuhören euch, sondern auch anzusehen. Auf harmoniefm.de gibt's alle Fotos. Die sind wirklich der absolute Knaller. Da denke ich mir, bin ich beim nächsten Mal auf jeden Fall dabei. Und dann lassen wir uns jetzt nochmal alle mitreißen von der guten Laune und der unfassbaren tollen Musik der Wailers. Hier sind sie jetzt zusammen mit Bob Marley. Hier ist Buffalo Soldier.
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1: Guten Tag. Sollten Hitzeschutz und Anpassung an die Klimaveränderung ins Grundgesetz? Das fordern zumindest der Städtetag und der Sozialverband VdK und auch Grünchef Banascha könnte sich das vorstellen, wie er bei NTV sagte. Harmonie-Reporterin Tine Klimach.
2: Es geht dabei vor allem ums Geld. Es würde nicht alles an den Städten und Gemeinden hängen bleiben, also zu betonierte Flächen einzureißen, Klimaanlagen in öffentlichen Gebäuden zu installieren oder größere Projekte wie beim Hochwasserschutz, also Auffangbecken etc. pp. Zu bauen, damit es nicht zu einer Flut kommt wie im Ahrtal. Bund und Länder würden dann dabei helfen. Aber es gibt auch Hürden, sagt Grünchef Banaschak. Hitzeschutz im Grundgesetz zu verankern, da müssten im Bundestag 2/3 dafür sein.
1: Jetzt auch in Hessen. Das Lkw-Fahrverbot an Sonn- und Feiertagen wird gelockert, das kündigt Hessens Wirtschafts- und Verkehrsminister Mansouri an. Hintergrund ist das Niedrigwasser, vor allem im Rhein. Güterschiffe können deswegen nicht so fahren wie sonst. Durch die Lockerung können Transporte zumindest teilweise auf die Straße verlagert werden. In anderen Ländern wie Rheinland-Pfalz und NRW ist das Verbot bereits ausgesetzt. Der Vulkan Ätna auf Sizilien spuckt weiter Asche. Deswegen sitzen gerade tausende Urlauber fest. Wegen des Ausbruchs wurde der Flugbetrieb in der nahegelegenen Stadt Catania fast komplett eingestellt. Und weil die Unterkünfte auf der Insel voll sind, übernachten viele Menschen am Flughafen. Touristen berichten, dass für Shuttlebusse zu anderen Flughäfen teils Wucherpreise verlangt werden. Die Deutsche Bahn ändert ihren Sanierungsplan für die kommenden Jahre. Nach monatelangen Vollsperrungen sollen Strecken laut dem Unternehmen künftig nur noch schrittweise wieder geöffnet werden. Das bedeutet für die Fahrgäste womöglich längere Einschränkungen, soll aber Baupannen verhindern. Mit den Generalsanierungen sollen in den nächsten 10 Jahren hochbelastete Bahnstrecken saniert und modernisiert werden.
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3: Sonnig ist es wieder und heiß, nachts dann klar und trocken. Es geht runter auf 7 Grad, morgen auch weiter viel Sonne, kein Regen und bis 33 Grad.
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3: Achtung auf der A44 Kassel-Dortmund in Höhe Kreuzkassel-West liegen Reifenteile. A3 Würzburg-Frankfurt zwischen Marktheidenfeld und Rohrbrunn ist der Standstreifen durch ein kaputtes Fahrzeug blockiert. A45 in beiden Richtungen zwischen Ehringshausen und Wetzlarer Kreuz ist wegen Reparaturarbeiten nur eine Spur frei. Achtung auf der in Richtung Dortmund 3 Kilometer Stau übrigens auf der A45 und in Richtung Gießen auch nochmal 3 Kilometer, das hatte ich vergessen. So, jetzt A49 Gießen-Kassel zwischen Edermünde und Baunatal Süd, da liegt ein Reifen auf der Straße. A49 Kassel-Gießen zwischen Borken und Neuental 2 Kilometer Stau wegen einer Baustelle und im Lahn-Dill-Kreis ist eine Vollsperrung zwischen Greifenstein-Aborn und Nenderoth in beiden Richtungen wegen eines Feuerwehreinsatzes.
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0: netten Nachmittag wünsche ich. Hier ist Dannys Popshow beim 80er Radio Harmonie. Ich hoffe, euch geht's gut und ihr seid nicht gerade, weiß ich nicht, voll abgenervt, weil der Kopierer oder Rechner das Handy mal wieder spinnen. Wenn wir da an die 80er zurückdenken, war das wirklich alles ein bisschen leichter, finde ich. Gut, Bandsalat hatten wir und Gebühren in der Videothek, wenn wir die Kassette nicht zurückgespult hatten beim Abgeben. Aber sonst, ich habe gerade vor einem halben Jahr Instagram vom Smartphone runtergeschmissen, weil es mich wahnsinnig gemacht hat. Und wisst ihr, was noch wahnsinnig macht? Die Taschenlampe, die in der Handtasche immer einfach so angeht. Weh, die schon alles aus Versehen zum Augenarztpatienten gemacht habe. Geht auf keine Kuhhaut. Früher haben uns Laternen gereicht. Oder Neonklamotten. Da hast du im Dunkeln auch immer alles gefunden.
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viel Spaß mit Dannys Popshow. Wir gehen jetzt nochmal zurück ins Jahr 1989. Da ist ja nicht nur die Mauer gefallen, sondern auch Batman mit Michael Keaton rausgekommen. Nicht nur der Film war mega, der Batman hat damals auch ganz viel Karnevalskostüme gerettet, erinnere ich mich. Ja, das ist heute tatsächlich einfacher. Da schminke ich mich einfach nicht und gehe als Zombie hängt am

0: Daniel ist dran. Ich spiele euch gleich von 87 The Night You Murdered Love von ABC. Was war 87 für ein geiles Jahr? Kamen auch mega gute Filme ins Kino. Robocop, Dirty Dancing und so. Aber ich habe schon immer lieber auf der Couch gesessen und Filme auf Video geguckt. Das fand ich entspannter. Nur das Zurückspulen hat damals länger gedauert, als der ganze Film war.
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1: Guten Tag. Es ist keine Entspannung in Sicht beim Wasserstand des Rheins. In Köln wurde jetzt ein historischer Tiefstwert gemessen, so das Schifffahrtsamt. Und die Pegelstände könnten auch noch weiter sinken. Harmonie-Reporterin Tine Klimach.
2: Schiffe fahren am Rhein zwar weiter, aber nur mit deutlich weniger Fracht. Das macht den Transport teurer, weil auf Lkw oder Schiene ausgewichen wird und weniger auf einmal transportiert werden kann. Da über den Rhein auch Öl, Benzin und Diesel geschippert wird, kann es regional zu höheren Spritpreisen kommen, sagt der ADAC. Immer mehr Bundesländer heben außerdem das Sonntagsfahrverbot für Lkw auf. Über weitere Maßnahmen will Bundesverkehrsminister Bilger mit seinen Amtskollegen in den Ländern am Mittwoch beraten.
1: In knapp einem Monat wird in Sachsen-Anhalt ein neuer Landtag gewählt. Die letzten Umfragen sehen die AfD deutlich vor der CDU. Thüringens Ex-Ministerpräsident Ramelow von der Linken hat sich jetzt für eine Kooperation von CDU und seiner Partei ausgesprochen, um eine AfD-Regierung in Sachsen-Anhalt zu verhindern. Harmonie-Reporter Thomas Thonfeld.
3: Eine Koalition mit der Linken schließt der CDU-Spitzenkandidat in Sachsen-Anhalt Sven Schulze aus, denn die CDU hat seit 8 Jahren einen Unvereinbarkeitsbeschluss mit AfD und Linken. Aber man solle bei Themen zusammenarbeiten, bei denen das möglich sei, meint jetzt Bodo Ramelow, um Schaden vom Land Sachsen-Anhalt abzuwenden, wie er dem RND sagt. In Thüringen gibt es zumindest einen Austausch der Regierungsfraktionen mit der Linken, weil die CDU-geführte Landesregierung dort keine eigene Mehrheit hat.
1: Immer mehr junge Frauen und Mädchen werden wegen Essstörungen im Krankenhaus behandelt. Innerhalb von 20 Jahren hat sich deren Zahl laut Statistischem Bundesamt verdoppelt. Im vergangenen Jahr wurden rund 6.000 zwischen 10 und 17 Jahren stationär behandelt. Die häufigste Diagnose der Ärzte ist Magersucht. Ab sofort können wir bei den Fußball-Heimländerspielen von Männern und Frauen wieder stehen. Der DFB führt die billigeren Stehplätze wieder ein. Schon ab September beim Heimdebüt von Männer-Bundestrainer Klopp in Augsburg können die Fans stehen. DFB-Präsident Neuendorf sagt, Stehplätze sind ein wichtiger Teil der Fankultur. Die wollen wir fördern.
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4: Sorry, ich habe einen Schluck auf. Ist jetzt einfach so. Hört sich wahrscheinlich scheiße an, aber ich versuche hier schön Wetter zu machen trotzdem. Das ist es nicht. Das Wetter ist nicht wirklich schön. Es ist weiter heiß, es ist trocken. Es geht runter mit den Temperaturen in der Nacht auf bis zu 7 Grad. Morgen auch wieder viel Sonne, kein Regen und bis 33 Grad. Mann, das ist mir noch nie passiert. Ich arbeite seit 30 Jahren im Radio. Noch nie mit Schluck auf moderiert.
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4: Das ist mein Beweis, dass ich keine KI bin. Vor allen Dingen für mich ist das der Beweis. Entschuldigung. Mein Kollege hat immer gesagt, ich soll dann an quietschegelbe Kinderkacke denken. Mal sehen, ob es hilft. Achtung auf der A7, Kassel-Fulda, zwischen Niederaula und Hünfeld-Schlitz. Da liegt ein LKW-Spoiler auf der linken Spur. Funktioniert nicht! So, A45 in beiden Richtungen zwischen Ehringshausen und Wetzlarer Kreuz ist wegen Reparaturarbeiten nur eine Spur frei. Da hatte gestern ein LKW gebrannt. Aktuell 3 Kilometer Stau in Richtung Gießen. In Richtung Dortmund 3 Kilometer Stau. A49, Gießen-Kassel, zwischen Baunatal Süd und Baunatal Mitte, ein Unfall auf der rechten Spur. Und Achtung auf der A49, Gießen-Kassel, zwischen Edermünde und Baunatal Süd, ein Reifen wegen eines defekten LKWs auf der rechten Spur. So Leute, es geht nicht weiter. Ich muss jetzt erstmal hier alle Register ziehen. Und wenn ihr noch irgendwie eine Idee habt, wie das weggehen könnte, dann gerne mal schicken per WhatsApp. App oder ihr ruft mich an. Nee, sprechen möchte ich nicht. Schickt mir eine Sprachnachricht, dann höre ich mir das an und setze um.
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0: boah, ist das anstrengend. Also ein Schluck auf tut ja auch richtig weh, ne? Vor allen Dingen, wenn du ihn unterdrücken willst. 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Nee, das stimmt nicht. Das hört sich einfach nur doof an. Hier ist Dannys Popshow beim 80er Radio Harmony. Und ja, der Schluck auf ist immer noch nicht weg. Eine Harmony-Hörerin hat sich aber was überlegt.
1: Hey, liebe Dani, versuch's doch einfach mal mit 10 Sekunden lang Luft anhalten. Mhm. Hat meine Oma mir immer geraten. Okay. Einen Schluck trinken, 10 Sekunden Luft anhalten oder du lässt dich von jemandem erschrecken. Liebe Grüße, Petra aus Bad Hersfeld.
0: Dankeschön. So, probieren wir jetzt mal 10 Sekunden Luft anhalten. Und einen Schluck trinken. Ja, fühlt sich gut an. Erschrecken ist schlecht, weil derjenige kriegt dann direkt eine rein.

So. Petra, du hast mir so geholfen. Ohne Mist. Er ist echt direkt danach weggegangen. Verrückt, also dieser Schluckauf, meine ich. Mein Mann ist noch da. Der ist wahrscheinlich auch nur da, weil er gerade im Radio gehört hat, dass mein Schluckauf weg ist. Naja, besser als hin raus, ne? So, vielen Dank nochmal für eure zahlreichen Tipps. Auch Moira aus Moira, ne? Aus Pirna schreibt, Huhu Dani, Schluckauf, da kannst du dir deine Schwiegermutter nackt beim Hausputz vorstellen. Also ich bitte dich. Bin ich ja froh, dass ich das nicht machen musste, sondern das von Petra geholfen hat. So, Ladies and Gentlemen, Boys and Girls, jetzt gibt's aber wieder Musik. Schönen Feierabend euch erstmal, Dannys Popshow beim 80er Radio Harmony hier. Jetzt gibt's einen Song von 83 ist der, Mike Oldfield und die Stimme einer Elfe dazu, hat die norwegische Sängerin Anita Hegerland. 83 war ja nicht nur musikalischen Knallerjahr, auch modisch. Da waren die Schulterpolster noch so breit, dass sie manchmal noch vor mir ins Klassenzimmer gekommen sind.

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jetzt gibt's Duran Duran. Boah, was war ich Fan damals. Hatte jede Platte, Single und Maxi, alle Bravo-Starschnitte, die es gab. Und zu diesem Song hier, da habe ich den Pubertätsweltschmerz mit dem Walkman auf den Lauschern weggeheult und geträumt, ich würde mit Simon Le Bon auf einer einsamen Insel zusammenziehen. Hier ist jetzt in Donnys Popshow bei

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Und dann haben sie gesagt, sie werden heute Abend auch noch live mit ein paar echt guten neueren Sachen aufwarten. Zum Einstimmen jetzt aber erstmal beim 80er Radio Harmonie in Dannys Popshow ein Klassiker.

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1: Guten Tag. Sollten Hitzeschutz und Anpassung an die Klimaveränderung ins Grundgesetz? Das fordern zumindest der Städtetag und der Sozialverband VdK und auch Grünchef Banaschak könnte sich das vorstellen, wie er bei NTV sagte. Harmonie-Reporterin Tine Klimach.
2: Es geht dabei vor allem ums Geld. Es würde nicht alles an den Städten und Gemeinden hängen bleiben, also zu betonierte Flächen einzureißen, Klimaanlagen in öffentlichen Gebäuden zu installieren oder größere Projekte wie beim Hochwasserschutz, also Auffangbecken etc. pp. Zu bauen, damit es nicht zu einer Flut kommt wie im Ahrtal. Bund und Länder würden dann dabei helfen. Aber es gibt auch Hürden, sagt Grünchef Banaschak. Hitzeschutz im Grundgesetz zu verankern, da müssten im Bundestag 2/3 dafür sein.
1: Todesurteil für den gestürzten syrischen Präsidenten Assad. Das hat ein Gericht in Syrien in seiner Abwesenheit verhängt. Es geht um Mord, Folter und Verbrechen gegen die Menschlichkeit. Assad selbst ist aktuell in Russland. Ausgeliefert wurde er von dort bisher nicht. Jetzt auch in Hessen. Das Lkw-Fahrverbot an Sonn- und Feiertagen wird gelockert. Das kündigt Hessens Wirtschafts- und Verkehrsminister Mansouri an. Hintergrund ist das Niedrigwasser, vor allem im Rhein. Güterschiffe können deswegen nicht so fahren wie sonst. Durch die Lockerung können Transporte zumindest teilweise auf die Straße verlagert werden. In anderen Ländern wie Rheinland-Pfalz und NRW ist das Verbot bereits ausgesetzt. Erstmals seit mehr als 25 Jahren können wir bei Fußball-Heimländerspielen wieder stehen. Der DFB führt die billigeren Stehplätze wieder ein. Harmonie-Reporter Thomas Bremser.
3: Der große Motivator Jürgen Klopp will wieder Euphorie entfachen bei der Mannschaft und den Fans. Da passt es gut, dass es bald auch wieder preiswerte Stehplätze geben wird. Schon bei den Klopp-Heimpremieren in rund 6 Wochen in Augsburg und München werden die Tickets angeboten für 18 Euro. Stehplätze seien ein wichtiger Bestandteil der Fankultur und des Stadionerlebnisses, sagt DFB-Präsident Neuendorf. Die neue Regelung gilt auch für europäische Wettbewerbe der Frauen und des U21-Nachwuchses.
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4: Jo, das ist immer noch heiß, kein Regen in Sicht. In der Nacht, da bleibt's klar, es geht aber runter zum Lüften auf bis zu 7 Grad. Morgen auch wieder Wärmchen, sonnig und bis 33 Grad.
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4: Achtung auf der A3 Frankfurt-Köln zwischen Ransbach, Baumbach und Dierdorf, Gegenstände auf der Straße. Achtung! Also sag mal, was ist denn heute los mit meiner Kehle? Auf der A3 Köln-Frankfurt zwischen Limburg-Süd und Bad Camberg auch nochmal Reifenteile. Und Achtung auf der A3 Köln-Frankfurt nochmal weiter zwischen Bad Camberg und Itzstein 2 Rehe auf der Straße. Achtung auf der A66 Fulda-Frankfurt zwischen Gründau-Rotenbergen und Langenselbold Gegenstände. Und A4 Erfurt-Kirchheimer Dreieck zwischen Friedewald und Bad Hersfeld wird der Verkehr wegen eines Unfalls über den Standstreifen geleitet. A49 Gießen-Kassel zwischen Baunatal Süd und Baunatal Mitte ein Unfall auf dem rechten Fahrstreifen. Vorsichtig daran und Achtung auf der A49 Gießen-Kassel zwischen Edermünde und Baunatal Süd. Da liegt auch nochmal ein Reifen auf der rechten Spur. A49 Kassel-Gießen zwischen Borken und Neuental 2 Kilometer Stau und A66 Frankfurt-Wiesbaden zwischen Miquelallee und Frankfurt-Ludwig-Landmann-Straße steht ein kaputtes Auto auf dem rechten Fahrstreifen. Das war's, Lars.
6: Sie hat eine Zeit lang mit den Urkrebsen aus den Ips-Heften gelebt. 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
4: Boah, das war so eine geile Zeit.

Charlies Pop-Show am Stiggedi-Stissart. Beim 80er Radio Harmony seid ihr gelandet. Und wir schauen jetzt nochmal zurück zu unseren 80er-Helden der Kindheit. Ich habe eine WhatsApp gekriegt vorhin von Harmony-Hörerin Birgit aus Höxter. Und dann haben wir so ein bisschen gechattet über Barbie und Ken. Mit denen hat die wohl damals immer sehr viel gespielt. Und darüber, dass ich total verliebt in Captain Future gewesen bin. Ne? Mit Ken konntest du mich ja jagen, aber Captain Future, boah, es war so krass. Es kam auch, glaube ich, immer bei Spaß am Dienstag damals mit Zini. Ah, genau. Boah, das war geil. Dafür habe ich öfter auch mal das Abendbrot ausfallen lassen. Das könnte mir heute leider nicht mehr passieren, sonst werde ich zum He-Man. Und die Frisur von dem, die will ja nur auch keiner.

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Neulich ist er 80 geworden, der gute Udo. Ich bin quasi mit dem aufgewachsen, weil mein Papa den immer gehört hat. Und dann 1983 ist Sonderzug nach Pankow rausgekommen und wir haben damals in Berlin-Wedding direkt an der Mauer gewohnt und auf der anderen Seite war Pankow. Das war schon stark, wenn so ein Song zu deinen Lebensumständen rauskommt, ne? Und dann, als die Mauer gefallen war, da bin ich da auch direkt drüber. Hab den Sonderzug in Pankow aber nie gefunden. Den gibt's jetzt hier in Dannys Popshow beim 80er Radio Harmony. Hier ist Udo.

0: Na, da habe ich ja was losgetreten. Harmonie-Hörer Helge aus Kassel schreibt zu den Helden unserer Kindheit in den 80ern. Mein Held war damals Manny der Libero. Boah, Helge, da kannte ich auch viele. Aber so Vereinsgedöns und Fußball oder überhaupt Sport war nicht so mein Ding. Dafür habe ich viel mit Barbie und Ken gespielt. Manchmal auch Scheidung. Da hat Barbie dann immer gewonnen.
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1: Guten Tag. Es ist keine Entspannung in Sicht beim Wasserstand des Rheins. In Köln wurde jetzt ein historischer Tiefstwert gemessen, so das Schifffahrtsamt. Und die Pegelstände könnten auch noch weiter sinken. Harmonie-Reporterin Tine Klimach.
2: Schiffe fahren am Rhein zwar weiter, aber nur mit deutlich weniger Fracht. Das macht den Transport teurer, weil auf Lkw oder Schiene ausgewichen wird und weniger auf einmal transportiert werden kann. Da über den Rhein auch Öl, Benzin und Diesel geschippert wird, kann es regional zu höheren Spritpreisen kommen, sagt der ADAC. Immer mehr Bundesländer heben außerdem das Sonntagsfahrverbot für Lkw auf. Über weitere Maßnahmen will Bundesverkehrsminister Bilger mit seinen Amtskollegen in den Ländern am Mittwoch beraten.
1: Der Vulkan Ätna auf Sizilien spuckt weiter Asche. Deswegen sitzen gerade tausende Urlauber fest. Wegen des Ausbruchs wurde der Flugbetrieb in der nahegelegenen Stadt Catania fast komplett eingestellt. Und weil die Unterkünfte auf der Insel voll sind, übernachten viele Menschen am Flughafen. Touristen berichten, dass für Shuttlebusse zu anderen Flughäfen teils Wucherpreise verlangt werden. Eine falsche Pizzabestellung hat in Osnabrück zu fliegenden Fäusten geführt. Kunden hatten sich in einem Restaurant über zu kleine und falsch belegte Pizzen beschwert. Der Streit schaukelte sich dann so hoch, dass der Inhaber laut Polizei einen gefüllten Pizzakarton warf. Danach soll er eine Kundin sogar geschlagen haben. Gegen ihn wird jetzt wegen Körperverletzung ermittelt.
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1: Die Deutsche Bahn ändert ihren Sanierungsplan für die kommenden Jahre. Nach monatelangen Vollsperrungen sollen Strecken laut dem Unternehmen künftig nur noch schrittweise wieder geöffnet werden. Das bedeutet für die Fahrgäste womöglich längere Einschränkungen, soll aber Baupannen verhindern. Aus Sicht vom neuen Verkehrsminister Bilger sind die Pläne gut und richtig. Und an der Frankfurter Börse schließt der DAX leicht im Plus bei 26.391 Punkten.
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4: Die Sonne scheint, bis sie untergeht. Die Nacht ist klar und trocken. Da könnt ihr lüften, denn es geht runter auf bis zu 7 Grad. Morgen dann wieder viel Sonne, kein Regen und bis 33 Grad.
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4: Achtung, auf der A6 Heilbronn-Mannheim in Höhe Sinsheim-Steinsfurt liegen Spanngurt auf der Straße. Achtung, auf der A44 Eisenach-Kassel zwischen Waldkappel und Hesse-Schlichtenau-Ost Reifenteile. A3 Frankfurt-Würzburg zwischen Stockstadt und Goldbach 3 Kilometer Stau und der Lahn-Dill-Kreis. Da ist eine Vollsperrung zwischen Greifenstein-Arborn und Nenderoth in beiden Richtungen wegen eines Feuerwehreinsatzes. Wenn er da wohnt oder mit dem Auto langfahrt, mit dem Auto Lüftung und Fenster zu und ansonsten die Türen im Haus auch nochmal zumachen. Und dann der Rheingau-Taunus-Kreis, Vollsperrung zwischen Wehen und Orlen wegen eines Unfalls. Bitte umfahrt das Gebiet weiträumig. Ansonsten passt auf euch auf. Gute Nacht, Marie.
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1: Ob nördlichster Fischkopf, ob tiefster Provinzpfälzer, alle haben das hier verstanden. Das Alltagsbayerisch von Monaco, Franze.
2: Annette, ich verbiete mir deine Tarnte Anruferei. Wir haben uns getrennt. Aus einem total lächerlichen Grund übrigens, weil mit dieser Dame dabei ja gar nichts. Also, aber überhaupt nichts.
1: Monaco, Franze, der ewige Stenz. Eine sehr erfolgreiche Serie vom Bayerischen Rundfunk aus dem Jahr 83, war aber deutschlandweit so beliebt, sie ist mehrmals im Hauptprogramm vom Ersten gelaufen, auch zu bester Sendezeit. Der etwas schräge, aber sehr liebenswerte Lebemann Monaco Franze, der ist einfach gut angekommen. Wahrscheinlich hat sich ein Teil der männlichen Zuschauer in dem Stenz auch wiedergefunden, ne? Oder sich das zumindest gewünscht. Ein Stenz, das ist einfach übersetzt ein Frauenheld.
3: Bei mir geht nichts.
4: Gar nichts, Fräulein.
3: Aber schon überhaupt nichts. Und überhaupt bin ich nicht so eine, die sich auf der Straße ansprechen lässt.
4: Ich wollte Sie ja gar nicht ansprechen, Fräulein. Ich wollte Sie ja bloß fragen, ob wir nicht vielleicht eine Tasse Kaffee miteinander trinken wollen.
1: Spoiler, bei der Tasse Kaffee ist es nicht geblieben. Über 10 Folgen hat sich Monaco Franze durch die Münchner Damenwelt scharwenzelt. Immer im Nacken seine Ehefrau Annette von Söttingen. Ihre persönliche Mission? Monaco in der Schickeria etablieren. Mit Opernbesuchen, Vernissagen oder Bällen.
5: Und ich sag, das wird so grauenvoll werden. Sowas von furchtbar, sowas von dermaßen unerträglich. Das hältst du in deiner kühnsten Fantasie nicht für möglich.
1: Ja, und Tatsache, Monaco findet immer wieder Ausreden und Auswege, damit er doch lieber mit seinen Liebschaften unterwegs sein kann. Frau Annette weiß natürlich Bescheid. Trotz seinen Eskapaden, sie hat ihn im Griff. Ohne sie könnte der Monaco auch gar nicht. Sollten wir diese Serie unbedingt mal wieder schauen? Allerdings.
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0: 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WhatsApp an 06101 98 5000.

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